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1: Jennifer Lopez featuring David Guetta. Save Me Tonight.

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1: Ray Dalton, Blood Running.
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1: Nico Santos. All-Time High. All-Time High.

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1: Harry Styles, American Girls. American Girls.

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2: Platz 1.
3: Enthüllungen zur IS-Akte des Berliner CSD-Attentäters. Libanesische Ermittler decken radikale Familienstrukturen des getöteten Abdul B. auf. Seine Cousins kämpften für den IS.
2: Platz 2.
3: Rückruf von gemahlenen Mandeln wegen Salmonellengefahr. Der Großhändler Imgro zieht eine Charge von Back mit Mandeln zurück. Vom Verzehr der Packungen wird dringend abgeraten.
2: Platz 3.
3: Politischer Streit über Lücke im Insolvenzfonds. Gewerkschaften fordern wegen 160 Millionen Euro Defizit höhere Arbeitgeberbeiträge. Das Wirtschaftsministerium lehnt das ab.
2: Platz 4.
3: FIFA-Präsident Gianni Infantino plant Verkauf der WM. Der Verbandschef will das Turnier durch die Gründung einer neuen Firma privatisieren. Er strebt selbst die Leitung der Gesellschaft an.
2: Platz 5.
3: Jubel bei Handke Uraufführung in Salzburg. Prominenz aus Politik und Kultur feiert das neue Stück im Landestheater. Auch Bundespräsident Alexander Van der Bellen ist vor Ort gewesen.
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4: Guten Morgen, jetzt noch mit relativ angenehmen Temperaturen, aber es wird heute sehr heiß. Der Beginn der Hitzewelle 27 bis 35 Grad, vor allem am Nachmittag wird es sehr schwül. Die Temperaturen heute vor allem im Osten sehr, sehr heiß und bis zum Freitag erwarten wir dann Höchstwerte um die 40 Grad. Auf den Straßen noch alles ruhig, kommt gut und sicher in den Tag.
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4: Wir lüften mal die Wohnung, wir lüften das Haus, solange es noch relativ frisch ist. Ja, und dann geht's rein in die Hitze. Wo die Hotspots sind, das schauen wir uns gleich gemeinsam an. Nach Madonna, Taylor Swift und das ist Shabusi. Schönen guten Morgen.

Na, schon was geplant für die Hitzewelle. Ja. Viele fahren am Berg jetzt am Wochenende, um ja, den 40 Grad zu entkommen. Heute, da steigt das Thermometer schon auf bis zu 35 Grad. Ein Vorgeschmack ab Donnerstag. Ja, da wird es dann richtig heiß. Bis Freitag 39 Grad im Wiener Becken. Dazu schlafen wir über Nacht zwar über 20 Grad in den nächsten Tropennächten und über den Bergen. Da entladen sich ab heute schon einige Wärmegewitter. Also passt gut auf euch auf, gönnt euch zwischendurch ein cooles Eis und schaut, dass ihr schattige Plätzchen findet. Wir starten jetzt mal rein in einen noch kühlen Mittwochmorgen mit Somber, der nächste Top-Hit. Somber, Home Wrecker.

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0: Die Weather Girls mit It's Raining Man und Österreich mit der nächsten Gluthitze. News, Wetter und Verkehrsupdates gibt's gleich.
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4: Guten Morgen, jetzt noch mit relativ angenehmen Temperaturen, aber es wird heute sehr heiß. Der Beginn der Hitzewelle 27 bis 35 Grad, vor allem am Nachmittag wird es sehr schwül. Die Temperaturen heute vor allem im Osten sehr, sehr heiß und bis zum Freitag erwarten wir dann Höchstwerte um die 40 Grad. Auf den Straßen noch alles ruhig, kommt gut und sicher in den Tag.
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0: Wham mit I'm Your Man. Schönen guten Morgen um 6:04. Der Mann für euch im Studio ist Thomas Gläuber. Das bin ich. Wünsche euch einen schönen guten Morgen. Super Hits und gute Laune gibt's gleich von Alex Warren. Der Fever Dream, Daft Punk und Pharrell Williams haben gleich das Motto für den Tag. Get Lucky. Und News, Wetter und Verkehrsupdates habe ich gleich für euch. Schön, dass ihr hier seid. Starten wir gemeinsam in den Tag.
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15: Platz 1.

0: Preisbremse startet ab August. Die Regierung plant eine Preisbremse für Treibstoff, die im kommenden Monat in Kraft tritt. Sie soll die Kosten für Autofahrer dämpfen und Entlastung bringen.
1: Platz 2.
0: Wetterexperte warnt vor extremer Hitzewelle. Österreich steht eine Hitzewelle mit Temperaturen bis zu 43 Grad bevor. Ein Experte kritisiert die Prognosen staatlicher Wetterdienste scharf.
1: Platz 3.
0: Motorradfahrer rast mit über 200 Stundenkilometern. Ein 65-jähriger Biker wurde in Marienzell von Zivilpolizisten gestoppt. Er fuhr mit 205 Stundenkilometern über eine Landstraße und überholte die Beamten.
1: Platz 4.
0: Italienischer Urlaubsort verhängt Bikini-Verbot. In Cavallino Treporti bei Venedig müssen Urlauber mit Bußgeldern rechnen, wenn sie im Strandoutfit durch die Stadt gehen. Die Ortspolizei setzt das Verbot ab sofort durch.
1: Platz 5.
0: Sturm Graz feiert souveränen Sieg in Schottland. Die Blackies gewannen in Edinburgh mit 2:0 gegen Heart of Midlothian. Dieser Erfolg bringt sie weiter Richtung Champions League und sichert einen Millionen-Coup.
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4: Schönen guten Morgen um eine Minute nach sechs. Es wird heute heiß in ganz Österreich. Wir knacken locker die 29 bis 35 Grad und am Nachmittag wird es auch drückend schwül. Im Osten und im Süden gibt es die meiste Sonne. Bitte aufpassen im Bergland von Vorarlberg bis in die Obersteiermark, auch im Mostviertel. Da ziehen einige Wolken durch, da kann es dann am Nachmittag ordentlich gewittern. Wir schauen weiter auf die Straßen, da sind uns keine Störungen gemeldet worden. Gute und sichere Fahrt.
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4: Schönen guten Morgen jetzt mit der Ruhe noch vor der Hitze. Im Moment noch relativ angenehm die Temperaturen, so zwischen 17 Grad in Innsbruck und 18 Grad in Klagenfurt. Aber es wird heute heiß. Ja, und solange es noch erträglich ist, können wir die heißen Songs noch spielen. Alex Warren mit dabei. Das ist Daft Punk. Pharrell Williams mit Get Lucky. Guten Morgen.
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0: Latricia McNeil, gestrandet am Strand von Ägypten. Wer davon träumt, aufzuwachen mit einem Cocktail in der Hand und dem Rauschen vom Roten Meer, der ist bei uns genau richtig. In der nächsten Stunde kommt der nächste Anruf und ich frage euch, welchen Radiosender ihr hört. Ihr sagt OE24 und schon seid ihr mit dabei im Urlaubsfinale. Ja, vom Urlaub träumen in Österreich tut ihr vielleicht gerade jetzt. Die Hitzewelle startet, wir kommen alle ins Schwitzen und das teilweise auf Rekordniveau. Am Freitag steuern wir auf bis zu 39 Grad zu und vor allem im Raum Wien und Linz, da könnten neue Hitzerekorde fallen. Marvin Bergauer berichtet für uns.
1: Nach aktuellen Prognosen kann es vor allem in Wien bis zu 42 Grad heiß werden. Damit bleibt der Osten, aber auch der Südosten der heißeste Teil in ganz

0: Mitteleuropa. Diese heiße Luft, die kommt übrigens aus Nordafrika und ist über Südwesteuropa direkt nach Mitteleuropa geströmt. Und in weiterer Folge bildet sich eben dort dann die Hitzeglocke, die sich vor allem über Österreich breit machen wird. Ein Ende dieser Hitze ist übrigens nicht in Sicht. Laut aktuellen Prognosen wird es bis mindestens Mitte der kommenden Woche so heiß bleiben, wenn nicht sogar noch heißer werden. Erst Ende der kommenden Woche könnte es dann zu einer Abkühlung kommen. Zudem gibt es auch eine äußerst hohe Luftfeuchtigkeit in Österreich, somit steigt die Hitzebelastung weiterhin. Auch Tropennächte sind zu erwarten, also Nächte, in denen die Tiefstemperatur nicht weniger als 20 Grad Celsius beträgt. Daher warnen Experten nun davor, vor allem in der Mittagshitze zu viel draußen in der Sonne zu sein.
1: Ja, bis zur Mittagshitze dauert es noch ein bisschen. Im Moment noch relativ angenehm, 14 Grad in Salzburg zum Beispiel, 17, 18 Grad in Klagenfurt und in Graz. Wir schauen gleich zum Sport in einer halben Stunde mit einem Millionenregen für Sturm Graz und einem Jahrhundertfußballer als neuen Teamchef für Frankreich. Alle Infos gibt's gleich nach den Superhits. Hier ist Bruno Mars mit

0: Guten Morgen. Es ist 7:09 und das sind eure Superhits.
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0: Whitney Houston, How Will I Know? Ich verrate euch, nämlich was mit dabei ist in der Playlist. Holly Humberstone, To Love Somebody. Die Jonas Brothers. Und ich verrate euch auch, wann der nächste Anruf kommt. Wir schicken euch auf Traumurlaub, nämlich in der nächsten Stunde. 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
0: Platz 3. Neue Spritpreisbremse startet im August. Die Regierung führt im kommenden Monat eine Kostenbremse für Autofahrer.

0: Radfahrer ein. Platz 2. Experte warnt vor 42 Grad in Österreich. Ein Meteorologe übt scharfe Kritik an den zu konservativen Prognosen staatlicher Wetterdienste, wie er sagt. Und der Top-Click: Sturm Graz siegt souverän in Edinburgh. Die Steirer haben bei den Hearts in Schottland mit 2:0 gewonnen, stehen in der dritten Quali-Runde für die Fußball-Champions League.
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0: Guten Morgen, wir knacken heute locker die 29 bis 35 Grad. Vor allem am Nachmittag wird es heute drückend schwül. Im Osten und im Süden bekommen wir die meiste Sonne, da wird es auch am heißesten. Im Bergland, da kann es krachen, nämlich von Vorarlberg bis rüber in die Obersteiermark und ins Mostviertel. Da können kurze, kräftige Gewitter mit Starkregen heute am Nachmittag dabei sein. Oberösterreich, A8 Richtung Deutschland zwischen Wels und dem Parkplatz Oberham Süd. Hier ist ein Unfall passiert, hier gibt es Behinderungen. Und wir schauen in die Steiermark auf die S6 Richtung Sebenstein bei Leoben Ost. Ist ein Unfall passiert, hier gibt es Behinderungen.
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3: Holly Humberstone, to love somebody.
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0: Das sind die Hits, die gute Laune machen zum Start in den Mittwoch. Ricky Martin habe ich in der Playlist. Wir freuen uns auf Robbie Williams. Und die Sturm Graz-Fans freuen sich auf den Aufstieg in die nächste Runde der Fußball-Champions-League-Quali. Die Sturm Graz-Spieler haben nichts anbrennen lassen in Schottland. Nach dem satten 4:0 im Hinspiel legen die Blackies bei Heart of Midlothian gleich nochmal nach. Gewinnen gestern trocken mit 2:0. Das heißt, fix mit dabei in der Europa League. In der dritten Runde der Champions League Quali geht es entweder gegen Gornik Zabze oder Fenerbahce Istanbul. Aber nicht nur in Graz wird gejubelt, sondern auch bei den Franzosen. Da gibt es einen Königstransfer auf der Trainerbank. Ein ehemaliger Champions League-Sieger und Weltmeister übernimmt nämlich das Ruder bei der Equipe Tricolore. Zinedine Zidane ist zurück. Nach 5 Jahren Pause wird die Legende neuer Nationaltrainer von Frankreich. Und er sagt, ein großer, großer Herzenswunsch geht für ihn in Erfüllung.
1: Es gebe nichts Größeres als die französische Nationalmannschaft, erklärte Zidane. Die Aufgabe sei für ihn eine große Ehre, aber auch eine enorme Verantwortung. Zidane kehrt nach 5 Jahren Pause auf die Trainerbank zurück. Seine bisherige einzige Trainerstation war Real Madrid. Den spanischen Rekordmeister betreute er in 2 Amtszeiten und führte ihn unter anderem zu 3 Champions-League-Titeln in Folge sowie zu 2 spanischen Meisterschaften.
0: Wir bleiben gleich beim Thema Fußball, schauen auf die Geschäftsebene. Bitte, der FIFA-Chef Gianni Infantino, der sorgt wieder mal kräftig für Wirbel. Der will nämlich die Fußball-Weltmeisterschaft jetzt verkaufen und ja, die Trump-Familie steht schon da als Käufer. Besprechen wir in einer halben Stunde, was da los ist und ist auch unsere Frage des Tages. Könnt ihr gleich reinklicken, OE24 Radio.at, und mit abstimmen. Schönen guten Morgen. Das ist Robbie Williams um 6:45.

0: Ricky Martin. Guten Morgen, es ist 8:07.
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0: Guten Morgen am Mittwoch, den 29. Juli, zum Start der Hitzewelle. Vor allem im Osten Österreichs wird sehr, sehr heiß Richtung Wochenende. Was sich die Stadt Wien einfallen lässt zur Abkühlung, gleich eines der Top-Klicks. Dazu gibt's Wetter- und Verkehrsupdates und natürlich die Superhits zum Unterwerden. Guten Morgen, es ist 7:04.
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12: Platz 1.
13: Stadt Wien verlängert Öffnungszeiten in Freibädern. Wegen der Hitzewelle schließen 4 Bäder erst am Abend. Zudem öffnet das Wien-Museum als kühler Rückzugsort für die Bevölkerung.
12: Platz 2.
13: Vereinigte Staaten und Saudi-Arabien greifen Milizen im Irak an. Die gemeinsamen Luftschläge richten sich gegen pro-iranische Gruppen. Die Streitkräfte reagieren damit auf vorausgegangene Drohnenangriffe.
12: Platz 3.
13: Dschihad-Akte von Berliner CSD-Attentäter enthüllt. Ermittler decken radikale Verbindungen in der Familie von Abdul B. auf. Seine Cousins sind als Kämpfer für den IS im Einsatz gewesen.
12: Platz 4.
13: UEFA droht mit Boykott der Fußball-Weltmeisterschaft. Der Europäische Verband reagiert empört auf Pläne zur Privatisierung des Turniers durch Gianni Infantino. Ein Fernbleiben europäischer Teams steht im Raum.
12: Platz 5.
13: Sturm Graz steigt in Qualifikation zur Champions League auf. Die Steirer bezwingen Heart of Midlothian in Schottland mit 2:0. Damit ist die Teilnahme an einer europäischen Ligaphase gewiss.
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1: Guten Morgen, heute zum Start der Hitzewelle. Es wird ein sehr heißer Tag, 29 bis 35 Grad heute. Am Nachmittag wird es schwül, am heißesten im Osten und im Süden. Da gibt es die meiste Sonne und im Bergland von Vorarlberg bis in die Obersteiermark, aber auch im Mostviertel. Da kann es zuziehen, da können am Nachmittag einige Wärmegewitter dabei sein. Richtung Freitag steigt das Thermometer immer wieder um ein paar Grad. Höhepunkt dann zum Wochenende mit Temperaturen um die 39 bis 42 Grad. Der Blick auf die Straßen um eine Minute nach sieben. A2 Richtung Wien zwischen Niederösterreich Süd und Wiener Neudorf gibt Stau nach einem Unfall. 15 Minuten dauert hier länger. Und Oberösterreich Rohrbacher Straße Richtung Linz zwischen Ottensheim und Puchenau. 40 Minuten dauert hier länger. Hier wird gebaut.
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1: Er erinnert von seinem Wesen her irgendwie an Donald Trump. Der FIFA-Boss Gianni Infantino hat man auch bei der WM gesehen, dass sich die beiden sehr gut verstehen. Was hat er jetzt wieder vor? Er will die Fußball-WM ausverkaufen. Was das bedeutet und ob ihr das gut findet, in einer Viertelstunde sprechen wir drüber. Und ihr könnt bei unserer Frage des Tages über dieses Thema auch schon online abstimmen. Ich bin der Thomas und das sind die Superhits. Bibi Rexha, Faithless und Harry Styles. Guten Morgen.
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0: 12 nach 7. Schönen guten Morgen heute am Mittwoch mit dem Aufregerthema. Der geht zum Fußball. Gianni Infantino, mächtiger FIFA-Präsident, der plant jetzt tatsächlich den Verkauf der Fußball-Weltmeisterschaft. Fast 3,5 Milliarden Euro will er da sammeln von privaten Geldgebern und will da Anteile an den kommerziellen Rechten der WM sich sichern. Unter den Interessenten an diesem Verkauf, Investoren aus dem direkten Umfeld der Trump-Familie, also wie gut sich die beiden verstanden haben, hat man bei der Fußball-Weltmeisterschaft gesehen. Die UEFA, also der Europäische Fußballverband, der läuft Sturm, die Alarmglocken läuten. Der Verband meint, also da wird eine Grenze überschritten. Die Seele des Fußballs ist keine Handelsware und sie vermuten dahinter ein Millionengehalt für den FIFA-Chef selbst. Was meint ihr? Die Fußball-WM soll privatisiert werden. Ist das ein Skandal oder ist euch das egal? Solange der Sport stimmt, also für 59% geht das überhaupt nicht. Die meinen, der Fußball darf nicht verkauft werden, aber 41% sagen, ja, solange die Spiele spannend bleiben und der Sport im Vordergrund steht, ist mir das egal. Also im Moment steht es 59 zu 41. Was meint ihr? Gerne reinklicken, mitvoten. UE24 Radio AT. Wir schauen auf die Uhr, wir haben es gleich 7:15. Ich würde sagen, es ist Zeit für unser erstes Urlaubsticket, oder? Wir schicken euch auf Traumurlaub nach Ägypten, auch diese Woche. In 20 Minuten kommt der nächste Anruf. Jetzt anmelden. UE24 Radio AT. Bis gleich.
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0: Guten Morgen, ihr hört OE24, es ist 20 Minuten nach 7.
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0: Superhits von den 80ern bis heute. Das gibt's zum Start in einen heißen Mittwochmorgen in der Playlist. Dr. Alban mit dabei. Leonie mit Don't Worry in den Top-Clicks. Schauen wir uns gleich an, wieso die UEFA droht, keine europäischen Teams mehr zur Fußball-Weltmeisterschaft zu schicken. Der Aufreger des Tages. Und wir schicken euch mit etwas Glück auf Traumurlaub.
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0: Top geklickt, Freibäder in Wien schließen wegen der Hitze später und das Wien-Museum öffnet wegen der Hitzewelle zudem als kühler Rückzugsort. Platz 2, USA und Saudi-Arabien bombardieren Milizen. Die Streitkräfte haben pro-iranische Gruppen nach Drohnenangriffen attackiert. Und der Top-Klick, UEFA droht nach Infantino-Plänen mit WM-Boykott. Der Verband reagiert empört über den geplanten Verkauf des WM-Turniers.
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0: Der heutige Mittwoch ist der Start zu einer Hitzewelle. Wir knacken heute locker 29 bis 35 Grad. Vor allem am Nachmittag wird es drückend schwül. Im Osten und im Süden wird es heute am heißesten. Im Bergland von Vorarlberg bis in die Obersteiermark und ins Mostviertel. Da können einige Hitzegewitter heute noch dabei sein. Wir schauen weiter auf die Straßen. Es ist genau 7:30. Niederösterreich, A2 Richtung Wien. Zwischen dem Industriezentrum Niederösterreich Süd und Wiener Neudorf ist ein Unfall passiert. 20 Minuten dauert es hier länger. Und Oberösterreich, wir schauen auf die Rohrbacher Straße Richtung Linz. Zwischen Ottensheim und Puchenau wird gebaut. Eine Dreiviertelstunde eure Verzögerung hier.
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Justin Wellington und Small Jam mit Aiko Aiko. Und das ist ein großer Song der 90er. Soul Asylum, Runaway Train. Guten Morgen, es ist 6:06.

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0: Britney Spears, I did it again. We do it again, auch in dieser Stunde. Wir wollen jetzt die Manuela aus Machtrenk ins Finale für unseren Traumurlaub schicken. Ich hoffe, sie hebt ab.
1: Hab ich.
0: Schönen guten Morgen, ist das die Manuela?
1: Ja, bitte.
0: Hallo, welcher Radiosender läuft denn bei dir?
1: Ach so, Ö24.
0: Ach so, richtige Antwort. Guten Morgen, hallo, servus.
1: Ja, jetzt habe ich nicht damit gerechnet, ja, genau.
0: Guten Morgen. Du klingst noch ein bisschen verschlafen, schon in der Arbeit oder noch gerade am Weg zum Fit werden?
1: Ich habe gerade alles hochgefahren, also gestartet sozusagen, genau. Darum war ich jetzt ein bisschen immer gedacht, okay, die Nummer, ja gut, schauen wir mal.
0: Du hast richtig geantwortet, alles richtig gemacht, du bist im Urlaubsfinale, vielleicht fliegst du am Freitag Richtung Ägypten, wie wäre das?
1: Ja, das wäre super natürlich.
0: Sommerurlaub schon hinter dir?
1: Nein, erst Ende der Ferien ehrlich gesagt und dann eher so ins Kühlere.
0: Ist die Hitzewelle jetzt, wie gehst du damit um? Eher nicht so deins?
1: Ja, jetzt einmal nur genießen und
0: okay.
1: Dann, ja genau, und dann auslaufen.
0: Manuela, genau. Vielleicht können wir dir aber deinen Sommer verlängern dann im Herbst mit einer Reise nach Ägypten. Ich drücke dir die Daumen.
1: Ja, super. Dankeschön, gell? Danke.
0: Also, bei der Manuela hat es gut funktioniert. Die ist schon im Urlaubsfinale. Das heißt, wir machen dasselbe in der nächsten Stunde. Suchen wir uns den nächsten Namen raus. Hier ist Martin Garrix und Ed Sheeran mit Repeat It.

0: Kult aus den 90ern, Dr. Alban. Sing Halleluja. Guten Morgen um 10 Uhr.
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Barkley, James Harvest. Das sind die 80er. Life is for living. Frei übersetzt, das Leben ist da, um gelebt zu werden. Und manchmal ist das Leben auch da, um Danke zu sagen. Und das mache ich. Ich sage Danke an euch und das 160.

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2: Platz 1.
11: UEFA plant Boykott der nächsten Fußball-Weltmeisterschaft. Der Europäische Verband reagiert empört auf die Verkaufspläne von Gianni Infantino. Das Gremium beruft nun ein Notfallmeeting ein.
2: Platz 2.
11: Vereinigte Staaten und Saudi-Arabien fliegen Angriffe im Irak. Die Verbündeten reagieren damit auf mehrmalige Drohnenattacken von pro-iranischen Gruppen. Bei den Luftschlägen gibt es Tote.
2: Platz 3.
11: Hitzewelle steuert in Österreich auf den Höhepunkt zu. In den kommenden Tagen steigen die Temperaturen im Osten auf bis zu 40 Grad. Wetterdienste warnen zudem vor heftigen Unwettern.
2: Platz 4.
11: Neue Regeln zur Entlastung bei den Treibstoffpreisen ab August. Eine Preisbremse soll die Kosten für Autofahrer im kommenden Monat stabilisieren. Die Politik reagiert auf hohe Preise.
2: Platz 5.
11: Sturm Graz steigt in Qualifikation zur Champions League auf. Die Steirer bezwingen Heart of Midlothian in Schottland mit 2:0. Damit ist die Teilnahme an einer europäischen Ligaphase gewiss.
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0: Noch liegen die Temperaturen durchwegs unter 20 Grad, 19,2 ganz genau jetzt in Eisenstadt, auch in Bregenz, 17 Grad sind es in Innsbruck, 15 Grad in Salzburg. Aber spätestens heute am Nachmittag, da wird es heiß und schwül, 29 bis 35 Grad sind heute drinnen. Der Start einer Hitzewelle, die mindestens jetzt die nächsten 9 bis 10 Tage andauert. Und einige Hitzegewitter sind auch dabei, von Vorarlberg rüber in die Obersteiermark und auch im Mostviertel kann es am Nachmittag gewittern. Guten Morgen zu euch in die Autos. Es ist eine Minute nach 8 und in Wien, da gibt es Verzögerungen auf der Hardigasse Richtung Auhof. Zwischen der St. Veiterbrücke und Hütteldorf ist ein Unfall passiert. Niederösterreich A2 Richtung Wien, zwischen Dreiskirchen und Wiener Neudorf. Die Unfallstelle ist geräumt, 20 Minuten dauert es aber hier noch länger.
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0: Guten Morgen, Austria! Kann sein, dass jetzt am Freitag oder Samstag der Hitzerekord in Österreich fällt. Der liegt aktuell bei 40,5 Grad. Gemessen im August 2013 in Bad Deutsch-Altenburg in Niederösterreich, wie hoch die Temperaturen klettern könnten. Den Ausblick gibt's gleich nach den Spice Girls, One Republic und das ist Coldplay. Schönen guten Morgen.
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0: If you wanna be my lover, fragen die Spice Girls um 13 nach 8. Naja, ob es viel heiße Liebe geben wird in den nächsten Tagen, da ist eher Schwitzen angesagt und schuld ist das Wetter. Wir steuern da auf ein Rekordniveau zu. Am Freitag bis zu 39 Grad, örtlich vor allem im Raum Wien und Linz. Da könnte sogar ein neuer Hitzerekord fallen. Marvin Bergauer hat den Ausblick.
1: Nach aktuellen Prognosen kann es vor allem in Wien bis zu 42 Grad heiß werden. Damit bleibt der Osten, aber auch der Südosten, der heißeste Teil in ganz Mitteleuropa. Diese heiße Luft, die kommt übrigens aus Nordafrika und ist über Südwesteuropa direkt nach Mitteleuropa geströmt. Und in weiterer Folge bildet sich eben dort dann die Hitzeglocke, die sich vor allem über Österreich breit machen wird. Ein Ende dieser Hitze ist übrigens nicht in Sicht. Laut aktuellen Prognosen wird es bis mindestens Mitte der kommenden Woche so heiß bleiben, wenn nicht sogar noch heißer werden. Erst Ende der kommenden Woche könnte es dann zu einer Abkühlung kommen. Zudem gibt es auch eine äußerst hohe Luftfeuchtigkeit in Österreich, somit steigt die Hitzebelastung weiterhin. Auch Tropennächte sind zu erwarten, also Nächte, in denen die Tiefstemperatur nicht weniger als 20 Grad Celsius beträgt. Daher warnen Experten nun davor, vor allem in der Mittagshitze zu viel draußen in der Sonne zu sein.
0: Wie kann man sich abkühlen? Also die Schwimmbäder in Wien, die öffentlichen, haben länger offen. Dann gibt es insgesamt 37 Cooling-Zonen, zum Beispiel das Wien-Museum kommt dazu bei angenehmen 20 bis 22 Grad. Oder man sucht sich ein schattiges Platzerl am Badesee. Wenn's lieber das Meer sein soll, ja, das seid ihr hier bei uns genau richtig. Auch in dieser Stunde gibt's das nächste Ticket für unser Urlaubsfinale. Wir

0: 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Und bei so viel Sommer braucht man natürlich die Sommersongs. Kid Rock all summer long. Ihr seht, wir halten unser Versprechen. Super Hits und gute Laune zum Start in den Tag. Und dazu die Top-Infos, News, Wetter und Verkehr gibt's in 4 Minuten.
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0: Extremhitze bringt bis zu 40 Grad oder mehr im Osten. Meteorologen warnen außerdem in den kommenden Tagen vor Unwettern. Platz 2. Regierung führt im August neue Spritpreisbremse ein. Eine Entlastung soll die Kosten für Autofahrer stabilisieren. Und Platz 1. UEFA beruft nach FIFA-Verkaufsplänen ein Notfallmeeting ein. Der Verband berät nun sogar über einen Boykott der Fußball-Weltmeisterschaft. Alles zum Nachklicken auf ue24.at.
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0: Die meiste Sonne gibt es heute nach Osten und Süden hin. Dort wird es auch heute sehr heiß. Start der Hitzewelle mit bis zu 35 Grad. Im Westen Höchstwerte bis zu 29 Grad. Und bitte aufpassen im Bergland von Vorarlberg bis in die Obersteiermark, auch ins Mostviertel, da kann es am Nachmittag gewittern. Da ziehen einige kräftige Gewitter mit Starkregen und auch Hagelschauern durch. Wir schauen weiter auf die Straßen in Wien auf der Hardigasse Richtung Auhof. Zwischen der St. Veiter Brücke und Hütteldorf ist ein Unfall passiert. Hier gibt es Behinderungen. Sonst alles ruhig. Kommt gut hinein in den Mittwoch.
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1: Jennifer Lopez featuring David Guetta. Save me tonight.

24 hier, 4 Minuten vor 8:30. Ich hoffe, ihr seid schon dabei bei unserem Urlaubsquiz. Anmelden auf oi24radio.at. In wenigen Minuten rufe ich euch an und schicke euch mit etwas Glück ins Finale für unseren Traumurlaub nach Ägypten. Ja, den gibt's auch in dieser Woche. Musikalisch haben wir J-Lo gleich dabei. Save me tonight.

Ava Max mit One of Us. Einer oder eine von euch hebt hoffentlich gleich ab und sagt mir, ihr hört OE24, dann gibt's das nächste Ticket für unseren Traumurlaub nach Ägypten. Ihr könnt euch noch anmelden, online, auf unserer Webseite oe24radio.at. Da gibt's auch drei ganz großartige Luxusresorts.

0: Schönen guten Morgen heute zum Start der Hitzewelle. Also alle, die sich am Meer rauschen, abkühlen können dieses Wochenende, die haben alles richtig gemacht. Wir schicken euch auch ans Meer, nämlich an den Traumstrand von Ägypten. Am Freitag verlosen wir mit ETI diesen Traumurlaub und wir schauen, ob sich die Manuela dafür qualifizieren kann.
1: Hallo?
0: Guten Morgen, welcher Radiosender läuft bei dir?
1: Na, Ö24 natürlich.
0: Yes, das klingt nach der Doris, oder?
1: Ja, genau.
0: Doris, richtige Antwort. Hallo, guten Morgen.
1: Hallo, guten Morgen.
0: Du bist schon sehr gut gelaunt. Woran liegt das?
1: Weil ich eigentlich ausgeschlafen bin, weil das Wetter schön ist draußen.
0: Ja. Das heißt, ja. du freust dich auf die Hitzewelle, oder wie?
1: Naja, freuen vielleicht nicht so ganz, aber ich versuche sie so bestmöglich zu genießen, sagen wir so.
0: Das ist die richtige Einstellung und weil du Sonne und Hitze offensichtlich gut verträgst, bist du im Finale von unserem Traumurlaub nach Ägypten, das wäre was, oder?
1: Ja, na, das wäre was, da würde sich meine Tochter sehr freuen.
0: Das heißt, die wird schon mitfliegen, ne?
1: Die wäre schon fix dabei, ja.
0: Wie alt ist sie?
1: 12.
0: 12 Jahre, das heißt, da geht sie schnorcheln schon aus, ne? Und Korallenriffe beobachten.
1: Ja, das wäre ein Experiment, ja.
0: Naja, vielleicht können wir euch am Höhepunkt der Hitzewelle dann am Freitag ein besonderes Geschenk machen. Ich würde mich freuen, vielleicht
1: ja,
0: hören wir uns.
1: Ich mich auch.
0: Gut, Doris, dann sage ich gell? Danke fürs OE24 hören. Alles Gute.
1: Okay,
0: dann bis Sender. Nächste Chance für euch wieder ab 10 Uhr. Gleich anmelden auf OE24 Radio AC. Und dann bitte auch gleich mitvoten bei unserer Frage des Tages. Der Aufreger heute, Gianni Infantino will die Fußball-WM verkaufen. Haltet ihr das für einen Skandal oder geht das noch durch? In einer halben Stunde. Die große Diskussion.

0: LaBouche bringt uns mit den Sweet Dreams in den Mittwochmorgen und ich habe den Schwung zum Start in einen erfolgreichen Tag mit Avicii und Robbie Williams.
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0: Platz 1.
11: Iran feuert Raketen auf US-Militärbasis im Nahen Osten. Das US-Militär wehrt den Überraschungsangriff in Jordanien erfolgreich ab. Gemeinsam mit Saudi-Arabien attackieren die USA daraufhin pro-iranische Milizen im Irak.
0: Platz 2.
11: Tödlicher Frontalzusammenstoß zweier Kleinbusse im Pinzgau. Bei dem Verkehrsunfall in Piesendorf verstirbt eine Person noch an der Unfallstelle. 7 weitere Insassen erleiden teils schwere Verletzungen.
0: Platz 3.
11: Extremer Hitzemarathon überrollt ganz Österreich. Die Temperaturen klettern in den kommenden Tagen im Osten auf bis zu 39 Grad. Laut Prognosen hält die sommerliche Brutzelei voraussichtlich bis Anfang August an.
0: Platz 4.
11: Sturm Graz steigt in Qualifikation zur Champions League auf. Die Steirer bezwingen Heart of Midlothian in Schottland mit 2:0. Damit ist die Teilnahme an einer europäischen Ligaphase gewiss.
0: Platz 5.
11: Souveräner Auftaktsieg für Anastasia Potapova in den USA. Österreichs Tennisnummer 1 besiegt den US-Star Venus Williams klar mit 2x6:3. Im Achtelfinale von Washington wartet die Russin Diana Schneider.
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2: Die meiste Sonne gibt es heute nach Osten und Süden hin. Dort wird es auch heute sehr heiß. Start der Hitzewelle mit bis zu 35 Grad. Im Westen Höchstwerte bis zu 29 Grad. Und bitte aufpassen im Bergland von Vorarlberg bis in die Obersteiermark, auch ins Mostviertel, da kann es am Nachmittag gewittern. Da ziehen einige kräftige Gewitter mit Starkregen und auch Hagelschauern durch. Guten Morgen, wir schauen auf die Straßen in Wien, auf die Hardigasse Richtung Auhof. Zwischen der St. Veiter Brücke und Hütteldorf ist ein Unfall passiert. Hier gibt's Behinderungen. Sonst alles ruhig, gute und sichere Fahrt.
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2: Warum der FIFA-Boss Gianni Infantino die Fußball-WM verkaufen will, wer sich dafür interessiert und wie ihr darüber denkt, gleich großes Thema in einer Viertelstunde nach den Hits, die gute Laune machen. Schönen Vormittag.
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Es ist gerade der Top-Click in allen Medien. FIFA-Präsident Gianni Infantino, der plant tatsächlich den schrittweisen Verkauf der Fußball-Weltmeisterschaft. Umgerechnet fast 3,5 Milliarden Euro sollen da private Geldgeber auf den Tisch legen, um sich da Anteile an den kommerziellen Rechten der WM zu sichern. Unter den Interessenten, ja, auch Investoren aus dem direkten Umfeld bitte der Trump-Familie. Na, wir haben ja schon bei der WM gesehen, wie gut sich Trump und Infantino verstehen. Bei der UEFA, der Europäischen Vereinigung, da läuten die Alarmglocken. Die haben sogar heute Vormittag eine Krisensitzung. Die überlegen sogar, die europäischen Teams nicht mehr zur Fußball-WM zu schicken, wenn da wirklich ein Ausverkauf der nächsten Weltmeisterschaft stattfindet. Das ist auch unsere Frage des Tages. Infantino will Fußball-WM privatisieren. Was haltet ihr davon? 58% im Echtzeit-Voting sagen, ja, das ist ja absolut

Der Skandal, das geht überhaupt nicht. 42% sagen wir, ist mir egal, solange der Sport Sport bleibt und der Fußball spannend bleibt. Spannend, wie das heute ausgeht, gerne mitvoten online auf OE24.

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11: Top geklickt auf der 3, tödlicher Frontalcrash in Pinzgau-Piesendorf. Ein Mensch ist verstorben, 7 Personen sind verletzt worden. Platz 2 geht an den Sport. Sturm Graz feiert Aufstieg in Schottland. Die Steirer haben mit einem 2:1-Sieg die nächste Phase in der Champions League Quali erreicht. Und Platz 1 geht an die Hitze. Die bringt bis zu 39 oder sogar 40 Grad im Osten. Die Sommerhitze hält im ganzen Land voraussichtlich noch bis Ende nächster Woche an.
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11: Der heutige Mittwoch ist der Start zu einer Hitzewelle. Wir knacken heute locker 29 bis 35 Grad. Vor allem am Nachmittag wird es drückend schwül. Im Osten und im Süden wird es heute am heißesten. Im Bergland von Vorarlberg bis in die Obersteiermark und ins Mostviertel. Da können einige Hitzegewitter heute noch dabei sein. Wir schauen auf die Straßen mit einer Meldung für die A23 Richtung Inzersdorf zwischen dem Verteilerkreis Favoriten und dem Knoten Süd. Dauert 10 Minuten länger, da hat es einen Unfall gegeben. Und besser wird die Situation in Oberösterreich auf der B127 der Rohrbacher Straße Richtung Linz. Zwischen Ottensheim und Buchenau dauert es aber noch 20 Minuten länger.
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0: Stay.

0: 24 wünscht euch einen schönen Vormittag. Heute zum Start der Hitzewelle. News, Wetter und Verkehrsupdates gibt's in 4 Minuten um 9:30.
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3: Platz 1.
14: Große Hitzewelle überrollt ganz Österreich. In den kommenden Tagen steigen die Temperaturen im Osten auf bis zu 39 Grad. Erst ab der nächsten Woche erwarten Meteorologen eine Abkühlung.
3: Platz 2.
14: Großer Stellenabbau beim Automobilhersteller BMW. Der Konzern streicht weltweit 4.000 Jobs in den Verwaltungsbereichen. Das Unternehmen reagiert damit auf sinkende Absatzzahlen.
3: Platz 3.
14: US-Militär wehrt Raketenangriff des Iran erfolgreich ab. Die Revolutionsgarden haben Stellungen im Nahen Osten beschossen. Daraufhin haben die USA und Saudi-Arabien Milizen im Irak attackiert.
3: Platz 4.
14: FIFA-Verkaufspläne sorgen für Eklat im Weltfußball. Gianni Infantino will Rechte der Weltmeisterschaft an US-Investoren veräußern. Die UEFA droht nun mit einem kompletten Boykott der Turniere.
3: Platz 5.
14: Sturm Graz feiert Champions League-Erfolg in Schottland. Die Steirer besiegen Heart of Midlothian mit 2:0 und stehen in der nächsten Runde. Damit ist ihnen eine europäische Gruppenphase sicher.
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16: Die meiste Sonne gibt es heute nach Osten und Süden hin. Dort wird es auch heute sehr heiß. Start der Hitzewelle mit bis zu 35 Grad. Im Westen Höchstwerte bis zu 29 Grad. Und bitte aufpassen im Bergland von Vorarlberg bis in die Obersteiermark, auch ins Mostviertel. Da kann es am Nachmittag gewittern. Da ziehen einige kräftige Gewitter mit Starkregen und auch Hagelschauern durch. Wir schauen auf die Straßen nach Oberösterreich, auf die B127, die Rohrbacher Straße Richtung Linz. Da hat es eine Viertelstunde länger zwischen Ottensheim und Pusch.

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0: Schönen Vormittag mit der Top-Info aus dem Sport. Unsere Österreicherin im Tennis, Anastasia Potapova, schlägt eine der erfolgreichsten Tennisspielerinnen aller Zeiten.
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0: Potapova hat beim WTA-Tennisturnier in Wimbledon die frühere Weltranglisten-Erste Venus Williams besiegt. Die 25-jährige Russin setzt sich in der ersten Runde souverän in zwei Sätzen mit 6:3 und 6:3 durch. Potapova benötigt für ihren Auftaktsieg gegen die siebenfache Grand-Slam-Siegerin lediglich 54 Minuten.
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7: Top geklickt, massive Hitzewelle bringt bis zu 39 Grad im Osten. Erst Ende nächster Woche rechnen Meteorologen in Österreich mit Abkühlung. Platz 2, Autobauer BMW streicht weltweit 4000 Stellen. Der Konzern baut Jobs ab und reagiert damit auf sinkende Verkäufe. Und Platz 1, UEFA droht FIFA nach WM-Verkaufsplänen mit Boykott. Gianni Infantino will die Rechte der Weltmeisterschaft veräußern.
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7: Der heutige Mittwoch ist der Start zu einer Hitzewelle. Wir knacken heute locker 29 bis 35 Grad. Vor allem am Nachmittag wird es drückend schwül. Im Osten und im Süden wird es heute am heißesten. Im Bergland von Vorarlberg bis in die Obersteiermark und ins Mostviertel. Da können einige Hitzegewitter heute noch dabei sein. Wir schauen auf die Straßen nach Oberösterreich, auf die B127, die Rohrbacher Straße Richtung Linz. Da hat es eine Viertelstunde länger zwischen Ottensheim und Buchenau.
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0: Wenn es heiß ist, so wie dieses Wochenende in Österreich, ja, dann will man es nicht in der Großstadt verbringen, sondern am besten irgendwo am Badeteich oder vielleicht am Strand von Ägypten. Ja, auch in dieser Woche gibt es unseren Traumurlaub zu gewinnen. Schauen wir mal, ob sich die Stefanie jetzt fürs Finale qualifizieren kann.
1: Stallinger.
0: Servus Stefanie, hier spricht der Thomas. Welchen Radiosender hörst du?
1: OE24.
0: Richtige Antwort, Stefanie. Hallo, schönen Vormittag.
1: Hi. Ja, danke.
0: Stefanie, warum hörst du OE24?
1: Warum? So, weil es cool ist, cooler Radiosender. Gute Musik und coole Aktionen immer.
0: Die Aktion diese Woche ist unser Traumurlaub. Du bist mit dabei im Wochenfinale am Freitag, liebe Stefanie.
1: Ja, voll cool.
0: Ja, sehr schön. Ja. Du sagst cool, das Wetter eher heiß. Wie gehst du mit der Hitzewelle?
1: Ja, jetzt stehen uns, glaube ich, ein paar heiße Tage davor. Ich habe jetzt die letzten zwei Wochen Urlaub gehabt.
0: Ja.
1: Jetzt wieder in der Arbeit, aber nein, ich freue mich schon. Mit den Kindern auf alle Fälle, die Sommerferien wieder baden jetzt.
0: Sehr gut, also du kühlst dich ab im Badesee und vielleicht schon bald am Strand von Ägypten.
1: Ja,
0: ich drücke die Daumen.
1: Ja, super. Danke.
0: Cool, schönen Tag. Baba.
1: Ebenfalls, ciao.

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13: Platz 1.
14: Große Hitzewelle überrollt ganz Österreich. In den kommenden Tagen steigen die Temperaturen im Osten auf bis zu 39 Grad. Erst ab der nächsten Woche erwarten Meteorologen eine Abkühlung.
13: Platz 2.
14: Großer Stellenabbau beim Automobilhersteller BMW. Der Konzern streicht weltweit 4.000 Jobs in den Verwaltungsbereichen. Das Unternehmen reagiert damit auf sinkende Absatzzahlen.
13: Platz 3.
14: US-Militär wehrt Raketenangriff des Iran erfolgreich ab. Die Revolutionsgarden haben Stellungen im Nahen Osten beschossen. Daraufhin haben die USA und Saudi-Arabien Milizen im Irak attackiert.
13: Platz 4.
14: FIFA-Verkaufspläne sorgen für Eklat im Weltfußball. Gianni Infantino will Rechte der Weltmeisterschaft an US-Investoren veräußern. Die UEFA droht nun mit einem kompletten Boykott der Turniere.
13: Platz 5.
14: Sturm Graz feiert Champions League-Erfolg in Schottland. Die Steirer besiegen Hearts of Midlothian mit 2:0 und stehen in der nächsten Runde. Damit ist ihnen eine europäische Gruppenphase sicher.
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16: Die meiste Sonne gibt es heute nach Osten und Süden hin. Dort wird es auch heute sehr heiß. Start der Hitzewelle mit bis zu 35 Grad. Im Westen Höchstwerte bis zu 29 Grad. Und bitte aufpassen im Bergland von Vorarlberg bis in die Obersteiermark, auch ins Mostviertel, da kann es am Nachmittag gewittern. Da ziehen einige kräftige Gewitter mit Starkregen und auch Hagelschauern durch. Wir schauen auf die Straßen nach Oberösterreich, auf die B127, die Rohrbacher Straße Richtung Linz. Da hat es eine Viertelstunde länger zwischen Ottensheim und Buchenau.
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16: Die habe ich von Tim Under the Mango Tree. Ja, der spendet vielleicht ein bisschen Schatten bei der Hitzewelle. Robin Schulz ist mit dabei und das ist ein Hit aus den 90ern. Erasure, Take a Chance on Me. Im Studio für euch Thomas Kläuber.

Tim Tim singt über den Mango Tree. Ja, der spendet sicherlich Schatten. Gibt's halt nicht in Österreich. Wo wir zum Beispiel in Wien jetzt Schatten suchen können und was sich die Stadt Wien gedacht hat, um für Abkühlung zu sorgen, schauen wir uns in einer halben Stunde an. Hier auf OE24. Zuvor gibt's aber noch Superhits, die gute Laune machen. Pink ist mit dabei und das ist Alle Farben mit Bad Ideas.

weiter geht's mit dem nächsten Gute-Laune-Hit aus den 80ern.

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19: Top geklickt auf der 3, tödlicher Frontalcrash in Pinzgau-Piesendorf. Ein Mensch ist verstorben, 7 Personen sind verletzt worden. Platz 2 geht an den Sport. Sturm Graz feiert Aufstieg in Schottland. Die Steirer haben mit einem 2:1-Sieg die nächste Phase in der Champions League Quali erreicht. Und Platz 1 geht an die Hitze. Die bringt bis zu 39 oder sogar 40 Grad im Osten. Die Sommerhitze hält im ganzen Land voraussichtlich noch bis Ende nächster Woche an.
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19: Der heutige Mittwoch ist der Start zu einer Hitzewelle. Wir knacken heute locker 29 bis 35 Grad. Vor allem am Nachmittag wird es drückend schwül. Im Osten und im Süden wird es heute am heißesten. Im Bergland von Vorarlberg bis in die Obersteiermark und ins Mostviertel. Da können einige Hitzegewitter heute noch dabei sein. Wir schauen auf die Straßen nach Oberösterreich, auf die B127, die Rohrbacher Straße Richtung Linz. Da hat es eine Viertelstunde länger zwischen Ottensheim und Buchenau.
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Spieglein, Spieglein an der Wand. Wo gibt's den kühlsten Ort im ganzen Land? Ja, in Wien ist die Antwort jedenfalls nicht ganz einfach. Die Stadt Wien, die plant aber sogenannte Cooling-Zonen. Die Hitzewelle hat uns ja voll im Griff. Temperaturen bis zu 35 Grad heute am 9 und am Freitag dann. Höhepunkt bis zu 39 Grad möglich. Damit wir in der Stadt nicht schmelzen, gibt's in 20 Wiener Bezirken insgesamt 34 klimatisierte Cooling-Zonen. Die sind öffentlich zugänglich, zum Beispiel in Büchereien oder Pensionistenhäusern, in denen eine entspannte 20 bis 24 Grad herrscht und das ganz ohne Konsumzwang, einfach mal zum Durchatmen, zum Ausrasten und zum Krafttanken. Und auch die städtischen Freibäder bleiben abends länger offen und die über 1800 Trinkbrunnen, die stehen auch bereit. Kommen wir alle gut und sicher durch die Hitze. Wir begleiten euch dabei mit Superhits. Hier ist Kamerad mit Be Mine.

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9: Platz 1.
10: Roter Wirtschaftsverbandchef soll hinter geheimer Ruckaufnahme stecken. Eine heikle Wende beschäftigt die Wirtschaftskammer Wien. Marco Fischer gab als einziger Gesprächsteilnehmer keine eidesstattliche Erklärung ab.
9: Platz 2.
10: Klimaforscher erwarten im Osten extrem hohe Temperaturen. Bis Freitag baut sich die sommerliche Hitze im ganzen Land stark auf. Vereinzelt sind Spitzenwerte von bis zu 40 Grad möglich.
9: Platz 3.
10: Blutige Messerattacke im Wiener Drogenmilieu am Westbahnhof. Eine 33-jährige Frau erlitt bei der Auseinandersetzung Schnittverletzungen im Gesicht. Die Polizei nahm den Verdächtigen fest.
9: Platz 4.
10: Dramatisches Fischsterben wegen Rekordniedrigwasser in der Donau. Durch die extreme Trockenheit trocknen bereits die ersten Abschnitte aus. Zahlreiche Jungfische verenden in den seichten Uferbereichen.
9: Platz 5.
10: Cristiano Ronaldo plant angeblich Abschied aus der Nationalmannschaft. Der 41-jährige Superstar soll seine Karriere im Nationaltrikot im Herbst beenden. Sein Vertrag im Verein läuft noch weiter.
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12: Das Wetter packt heute eine ordentliche Dosis Sommerhitze aus. Es wird schwül und richtig heiß. Die Temperaturen, die klettern am Nachmittag auf schwitzige 29 bis stolze 35 Grad. Dazu scheint in weiten Teilen Österreichs stundenlang die Sonne. Allerdings ziehen dann auch im Laufe des Nachmittags auch mehr Wolken auf. Und die Gewitterneigung, die steigt dann im Bergland deutlich an. Im Laufe des Tages breiten sich diese weiter aus und können dann auch das südliche Niederösterreich sowie Oberkärnten erreichen. Punktuell ist dabei mit Starkregen, Sturmböen und Hagel zu rechnen. Behaltet den Himmel also ein bisschen im Blick. 2:12 und da machen wir es kurz. Ihr kommt aktuell überall gut voran.
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12: Mahlzeit, Mahlzeit, schöne Mittagszeit. In gut 15 Minuten, da blicken wir auf unsere beliebte Alpen-Barbie Melissa Naschenweng. Die steht derzeit extrem unter Strom. Warum? Weshalb? Die Details, die gibt's gleich in den OE24 Society News.
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Willkommen zu den UI24 Society News. Unsere geliebte Lederhosenrockerin Melissa Naschmann, die steht aktuell im absoluten Drehstress. Nach dem riesigen Erfolg von Herzklang dreht sie ja seit 3 Wochen die Fortsetzung mit dem Titel Herzklang Gegenwind. Und die Handlung hat es in sich. Von schweren Stürmen am Land über Plattenlabeldruck bis hin zu echten Liebesturbulenzen ist alles mit dabei. Trotz Tag- und Nachtdrehs ist die Stimmung am Set aber fantastisch, was auch einem ganz besonderen Teammitglied liegt. Die kleine Susi, die ist überall mit dabei, hilft Melissa sogar beim Schuhe zu binden und sorgt für mega süße Kuschelmomente in den Drehpausen. Oh, alle Einblicke dazu könnt ihr auf oi24.at nachklicken. Jetzt gibt's hier Superhits von Purple Disco Machine.

0: Gleich gibt's wieder echten Synthie-Pop-Kult mit Tears for Fears und ihrem Welthit. Freut euch auch auf die Chartstürmerin Leonie. Schöne Mittagszeit Österreich.
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3: Fischsterben droht wegen extremem Niedrigwasser. Die Flusspegel sinken in Nieder- und Oberösterreich auf historische Tiefstände. Außerdem, Extremhitze bringt bis zu 40 Grad im Osten. Meteorologen erwarten in Österreich vorerst keine spürbare Abkühlung. Und aktuell top geklickt, blutiger Messerstreit am Wiener Europaplatz. Eine Frau hat bei der Attacke im Drogenmilieu Schnittwunden erlitten.
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3: Ein sehr heißer und schwüler Nachmittag liegt vor uns mit Temperaturen zwischen 29 und 35 Grad. Und neben viel Sonnenschein bilden sich im Bergland ab dem Montafon bis zu den Schladmingern, tauern dann später auch in Oberkärnten und im südlichen Niederösterreich teils kräftige Gewitter mit Hagel und Starkregen. Kurz nach 12:30 haben wir's, schöne Mittagszeit, und da kommt ihr auch aktuell überall gut voran.
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0: Schönen Mittag, sagt Österreich. Wir haben wieder ein Wochenfinalticket zu vergeben. Hier auf OE24. Die Chance drauf hat jetzt der Dominik aus Spital an der Drau.
1: Sie befinden sich in der Sprachbox von 4366.
0: Das ist natürlich ärgerlich. Ich verstehe schon, vielleicht kann man gerade nicht abheben. Man ist unterwegs oder eben in einem Meeting. Ja, schade. Aber gute Nachrichten. Wir spielen natürlich mehrmals täglich. Das bedeutet, es kann jederzeit passieren, dass ich euch anrufen werde und frage, welchen Radiosender hörst du? Dann bitte mit OE24 antworten und schwuppsdiwupps, dann habt ihr schon das Wochenfinalticket gesichert. Und am Freitag wird sich dann entscheiden, wer letztlich die Koffer packen wird und nach Ägypten fliegen wird. Drückt euch ganz fest die Daumen, meldet euch an, die Adresse dazu. OE24radio.at.

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1: Platz 1.
12: Aufregung um Geburtstagsfeier für Ex-Innenminister Ernst Strasser. Das Innenministerium finanziert

0: finanzierte die Feier zum 70. Geburtstag mit fast 99.000 Euro Steuergeld. Karner verteidigte das Treffen.
1: Platz 2.
0: Blutiger Streit am Wiener Westbahnhof endet im Krankenhaus. Eine 33-jährige Frau erlitt bei der Messerstecherei Schnittverletzungen im Gesicht. Die Polizei nahm den 30-Jährigen fest.
1: Platz 3.
0: Geheime Tonbandaufnahme von Walter Ruck sorgt für Kammerwirbel. Der Wiener Wirtschaftskammer-Vizepräsident Marco Fischer steht unter Verdacht, das Gespräch aufgezeichnet zu haben.
1: Platz 4.
0: Spitzenwerte von fast 40 Grad drohen im Osten. Die Hitzewelle baut sich im ganzen Land immer weiter auf. Meteorologen warnen vor extremer Trockenheit und heißen Nächten.
1: Platz 5.
0: Gianni Infantino bietet Millionen Geldgeschenke für WM-Verkauf. Der FIFA-Präsident verspricht den Mitgliedsverbänden 40 Millionen Dollar für die Zustimmung zur Privatisierung.
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4: Wir werfen einen Blick auf das Wetter für euren Nachmittag. Ja, die Sonne, die meint es heute extrem gut mit uns und heizt die Luftmasse gewaltig auf. Wir erwarten heute Nachmittag Spitzenwerte von heißen 29 bis 35 Grad. Und durch die Zunahme der Luftfeuchtigkeit wird es dann auch spürbar schwül und das bringt auch Energie in die Bergwelt. Im Bergland türmen sich dann von Vorarlberg bis in die Steiermark immer mehr Quellwolken auf. Erste Gewitter entladen sich dann zwischen dem Montafon und den Schladmingern Tauern, die sich im Verlauf des Nachmittages weiter in Richtung Oberkärnten und südliches Niederösterreich ausbreiten. Da können dann lokal auch Sturmböen und Hagel mit dabei sein. Blick auf die Straßen des Landes. Wir starten in Salzburg auf der A1 Westautobahn in Fahrtrichtung Salzburg. Hier müsst ihr nach einem Unfall zwischen dem Knoten Salzburg und Wals Salzburg West sehr viel Geduld mitbringen. Hier steht ihr im Stau und braucht bis zu 45 Minuten länger. Und in Tirol auf der A12 Inntal-Autobahn. Nach einem Unfall kommt es in Fahrtrichtung Arlberg zwischen Völse, Kranebitten und dem Parkplatz Kemmerten zu Stau und rund 10 Minuten Zeitverlust.
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4: Schönen Nachmittag. In dieser Stunde, da blicken wir auf einen der ehrlichsten Popstars unserer Zeit. Sie steht da seit über 20 Jahren im Rampenlicht und gewährt jetzt einen extrem berührenden Einblick in ihre wilden Jahre. Mehr dazu gleich.
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Willkommen zu den OE24 Society News. Sie hat sich vom süßen Disney-Star zur absoluten Pop-Rebellin entwickelt. Miley Cyrus gibt im Interview mit dem Magazin Wonderland jetzt einen richtig emotionalen Rückblick auf ihr Leben. Die 33-jährige US-Sängerin spricht offen über den enormen Druck, den sie schon als Jugendliche gespürt hat und wie schwer es war, zwischen den Erwartungen anderer die eigene Stimme zu finden. Über 200 Millionen Menschen folgen ihr auf Instagram, wo sie früher sogar versuchte, die ganze Welt zu retten. Heute sieht sie das deutlich entspannter und betont, wie dankbar sie ist, ihre wilden und furchtlosen Jahre gut überstanden zu haben. Die Details könnt ihr auf oe24.at nachklicken. Wir hören auf jeden Fall noch einen artigen Superhit von Jason Donovan. Kommen wir jetzt, Tate McRae.

0: Diese Stunde hören wir den King of Pop, Michael Jackson, und seinen Welthits. Mit dabei Pop-Ikonin J-Lo mit ihrer aktuellen
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11: Infantino lockt Länder für WM-Verkauf mit Millionen. Jedes zustimmende Land soll von der FIFA 40 Millionen Dollar erhalten. Außerdem, Geburtstagsfeier für Ex-Minister Strasser kostet fast 9.000 Euro Steuergeld. Für Ernst Strassers 70er zahlte das Innenministerium tausende Euro. Und der zur Top geklickt, Wirbel um geheime Tonaufnahme in Wiener Wirtschaftskammer. Der SWV-Chef wird beschuldigt, ein Gespräch heimlich gefilmt zu haben.
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11: Es wird drückend schwül und heiß bei 29 bis 35 Grad. Während es im Flachland bei viel Sonne und lebhaftem Südwind meist trocken bleibt, ziehen im Bergland sowie im Süden und im südlichen Niederösterreich lokal kräftige Gewitter auf. Es ist kurz nach 13:30. Schönen Mittwochnachmittag. Ihr kommt aktuell überall gut voran, kommt sicher an euer Ziel.
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14: Jennifer Lopez featuring David Guetta. Save me tonight.

0: Das war Alicia Keys mit No One. Supets und gute Laune kommen gleich von Michael Bublé. Er wünscht uns einen beautiful day. Wo haben wir noch einen aktuellen Top-Hit?
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0: Platz 1.
1: Roter Ruck-Vize steckt hinter geheimer Tonaufnahme. Wirtschaftskammer-Vizepräsident Marco Fischer hat als einziger Gesprächsteilnehmer keine eidesstattliche Erklärung abgegeben. Die Wiener SPÖ prüft in dieser Sache nun mögliche Konsequenzen.
0: Platz 2.
1: Karner verteidigt teure Geburtstagsfeier für Ernst Strasser. Das Innenministerium finanzierte das Fest für den früheren Minister im April mit knapp 9.000 Euro Steuergeld. Innenminister Gerhard Karner bezeichnete die Veranstaltung in Wien als offizielles Austauschtreffen.
0: Platz 3.
1: Tausende Mitarbeiter fordern strengere Kontrollen für künstliche Intelligenz. Beschäftigte von führenden Tech-Firmen warnen in einem offenen Brief vor einem totalen Kontrollverlust. Die Software könnte schon bald menschliche Fähigkeiten übertreffen.
0: Platz 4.
1: Gianni Infantino bietet jedem Verband Millionen für WM-Privatisierung. Der FIFA-Präsident will die Weltmeisterschaft in eine neue Gesellschaft ausgliedern und verspricht den Ländern 40 Millionen Dollar. Die UEFA stemmt sich vehement gegen diese Pläne.
0: Platz 5.
1: Oscar-Preisträger Glenn Hansard stirbt bei Motorradunfall. Der irische Musiker und Schauspieler ist in der Nacht auf Mittwoch in Dublin ums Leben gekommen. Er wurde 55 Jahre alt.
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4: Schönen Nachmittagsgruß hier auf OE24. Wir haben es heute mit einem klassischen drückenden Hochsommertag zu tun. Wer draußen ist, spürt die Hitze gewaltig. Das Thermometer, das steigt heute auf 29 bis heiße 35 Grad. Und während uns die Sonne noch großzügig begleitet, sammeln sich an den Alpen dann immer mehr Quellwolken. Von den Schladmingern Tauern über das Montafon bis nach Oberkärnten und ins südliche Niederösterreich, da steigt das Risiko für lokale Unwetter mit Starkregen, Hagel und Sturmböen. Rund um die Alpen und im flachen Osten, da bleibt es hingegen weitgehend trocken und sonnig mit teils lebhaften Südwind. Was ist los auf Österreichs Straßen? Wir starten in Wien auf der A23 in Fahrtrichtung Inzersdorf. Hier müsst ihr nach einem Unfall zwischen Kaisermühlen und der Praterbrücke mit Behinderungen rechnen. Passiert den Bereich bitte aufmerksam. In Niederösterreich auf der B7 Brünner Straße in Fahrtrichtung Drasenhofen. Hier sorgt starker Verkehr vor dem Grenzübergang Drasenhofen nach wie vor für Stau und etwa 15 Minuten Zeitverlust. In Oberösterreich auf der A8 Innkreisautobahn. Sperre nach Unfall in Fahrtrichtung Voralpenkreuz ist die A8 direkt vor dem Tunnel Steinhaus nach einem Unfall gesperrt. Und in Salzburg auf der B166 passt Gschüttstraße. Nach einem Unfall kommt es hier zwischen Lindenthal und Annaberg im Lammertal in beiden Richtungen zu wechselseitigen Anhaltungen.
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4: Ich bin Fina WLAN und heiße euch herzlich willkommen hier auf OE24. Ich freue mich riesig drauf, dass ich euch durch die zweite Hälfte des Tages begleiten darf. Ich halte euch auch zackig auf dem Laufenden mit allen wichtigen Infos aus Österreich und der Welt und liefere euch den perfekten Soundtrack zum Durchstarten.
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Jetzt heißt es aufpassen. In dieser Stunde, da vergebe ich das nächste begehrte Finalticket für euren Traumurlaub nach Ägypten. Und wenn ihr euch auf unserer Website, also oe24radio.at, angemeldet habt, dann haltet dann euer Handy ganz nah bei euch. Wenn ich bei euch dann anrufe und frage, welchen Radiosender hörst du? Die einzig richtige Antwort lautet natürlich OE24. Und damit sichert ihr euch sofort euer Ticket für das große Wochenfinale diesen Freitag und seid dem Traumurlaub einen riesigen Schritt näher. Also ich drücke euch ganz, ganz fest die Daumen und falls ihr euch noch nicht angemeldet habt, dann habt ihr ein bisschen Zeit. Nutzt auf jeden Fall die Super-Hits und jede Menge gute Laune hier auf OE24.

0: Wir holen das Sommerfeeling ins Radio mit Madonna und La Isla Bonita. Miley Cyrus öffnet dann die nächste halbe Stunde. Schönen Mittwochnachmittag.
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0: Boy George löst mit neuem Israel-Song Hasswelle im Netz aus. Der britische Popstar stellt sich in einem Song offen an die Seite Israels. Außerdem, Innenministerium zahlte tausende Euro für Strasser Geburtstag. Gerhard Karner richtete die Sause für Ex-Minister Ernst Strasser aus. Und dazu top geklickt, Streit um geheime Tonaufnahme in Wiener Wirtschaftskammer eskaliert. Dem roten SWV-Präsidenten drohen nach der verdeckten Aktion rechtliche Folgen.
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0: Heiße 29 bis 35 Grad erwarten uns am Nachmittag.

0: Freitag bei viel Sonnenschein und schwüler Luft. Und Vorsicht ist im Bergland, in Oberkärnten und im südlichen Niederösterreich geboten. Dort entladen sich dann örtliche Gewitter mit Hagel und Böen. In Niederösterreich auf der B7 Brünner Straße Richtung Drasenhofen. Hier staut es sich kurz vor dem Grenzübergang Drasenhofen wegen hoher Auslastung. Plant ihr auf jeden Fall 15 Minuten mehr ein. In Salzburg auf der B166. Nach einem Unfall gibt es hier zwischen Lindenthal und Annaberg im Lammertal wechselseitige Anhaltungen. Rechnet mit kurzen Wartezeiten.
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0: Gleich zeigt uns die Uhr 2:45 an. Es gibt das nächste Woche ein Finalticket und ich bin gespannt, ob sich jetzt die Aristea das holen wird.
1: Hallo?
0: Ja, hallo. Ist da die Aristea dran?
1: Ja, wer spricht?
0: Ja, hallo. Welchen Radiosender hörst du denn?
1: AOE24.
0: Ah, hast du nochmal die Kurve gekratzt? Na, Spaß.
1: Damit habe ich jetzt gar nicht gerechnet.
0: Echt jetzt? Wieso?
1: Ich habe das jetzt schon ein paar Minuten weggeschickt.
0: Ja, du siehst doch, wie schnell das gehen kann.
1: Ja.
0: Also du bist auf jeden Fall mal mit dabei, ja, beim Wochenfinaltag, okay?
1: Ja, super.
0: Das heißt, ja, bist du schon deinem Ägypten-Urlaub ein Stückchen näher gekommen. Aber falls es klappen sollte, erstens mal, mit wem würdest du da hinfliegen und auf was würdest du dich am meisten freuen?
1: Also mitnehmen würde ich meinen frisch angetrauten Ehemann, weil wir sind seit 3 Wochen verheiratet.
0: Wow!
1: Und am meisten würde ich mich drauf freuen, weil ich war noch nie in Ägypten und ja, ich würde mich einfach drauf freuen, einmal dorthin zu kommen und

0: einfach in Ägypten Urlaub machen.
1: Ja, da seht ihr, wie schnell das gehen kann. 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Meldet euch an auf oe24radio.at.
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0: Platz 1.
10: Bedrohung mit Brotmesser im Wiener Supermarkt. Ein 34-jähriger Angestellter hat einen Kollegen hinter der Käsetheke bedroht. Der Verdächtige zeigt sich geständig und wird auf freiem Fuß angezeigt.
0: Platz 2.
10: Verdacht auf Racheaktion in Wiener Kammeraffäre. Marco Fischer soll als einziger Gesprächsteilnehmer keine eidesstattliche Erklärung abgegeben haben. Hintergrund ist offenbar ein Streit um gestrichene Fördergelder.
0: Platz 3.
10: Kritik an teurer Geburtstagsfeier im Innenministerium. Minister Gerhard Karner veranstaltet ein Fest für Ernst Strasser mit fast 9.000 Euro Steuergeld. Die FPÖ spricht von Verschwendung.
0: Platz 4.
10: Teurer Testlauf für Öffi-Packerl in Wien eingestellt. Die Wiener Linien stoppen das Projekt nach nur 120 zugestellten Paketen. Fördergelder in Höhe von 1,2 Millionen Euro verpuffen.
0: Platz 5.
10: Neuer Polizong von Paul Pizera sorgt für Wirbel. Das Musikprojekt Out of Order veröffentlicht

0: veröffentlicht den rockigen Titel Nazis gegen Rechts. Das dazugehörige Album erscheint im September.
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3: Wir schauen auf das aktuelle Wetter für den weiteren Nachmittag. Es ist jetzt ordentlich heiß draußen. Wir bewegen uns flächendeckend in einem Bereich von 29 bis heißen 35 Grad. Die Sonne, die scheint intensiv, doch die Wolkenfelder über den Bergen, die werden dichter. Vor allem im Bergland, vom Montafon bis zu den Schladmingern Tauern, gehen hier stellenweise kräftige Regenschauer und Gewitter nieder, die auch Oberkärnten und das südliche Niederösterreich treffen können. Und punktuell ist dabei Hagel und Starkregen möglich. Abseits der Bergregionen, da bleibt der Himmel oft freundlich und es weht auch ein teils lebhafter Südwind, der im Osten ein bisschen Durchlüftung bringt. In Niederösterreich hat sich der Stau auf der Brünner Straße, der B7, Richtung Drasenhofen spürbar verlängert vor dem Grenzübergang. Hier braucht er aktuell satte 30 Minuten länger. In Vorarlberg, hier müsst ihr am Arlberg weiterhin aufpassen. Die B197 ist Richtung St. Anton zwischen Stuben und Alperautz wegen Bauarbeiten noch bis voraussichtlich 17 Uhr komplett gesperrt. In Salzburg gibt es dagegen wieder freie Fahrt. Die Unfallstelle auf der Pass-Gschütz-Straße, also der B166 bei Annaberg im Lammertal, ist geräumt und der Verkehr rollt wieder reibungslos. Auch im restlichen Österreich sieht es auf allen Hauptverbindungen gut aus. Kommt gut und sicher an euer Ziel.
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3: Die 15 Uhr Stunde läuft und für viele von euch rückt der Feierabend schon in greifbare Nähe. Ich drehe die Motivation mit euch noch einmal so richtig auf, bringe euch direkt auf den Punkt die wichtigsten News des Tages und habe genau den richtigen Sound für euren Nachmittag im Gepäck. Pina WLAN hier, schönen Nachmittag.
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Gleich geht's weiter mit Superhits und gute Laune hier auf UE24. Ja, und ein Blick auf die kommenden Tage. Die große Hitzewelle rollt durch ganz Österreich. Und die Sonne, die gibt ja auch in den nächsten Tagen wirklich alles. Schon morgen knackt das Thermometer die 38-Grad-Marke. Und am Freitag erwartet uns dann der erste echte Höhepunkt dieser Hitzewelle mit Spitzenwerten von bis zu 39 Grad. Wir steuern also immer weiter auf die 40-Grad-Marke zu. Da kommt unser Körper ganz schön ins Schwitzen. Und damit wir auch alle fit, gut gelaunt und fokussiert durch die Hitzewelle kommen, haben wir auch hier ein paar Tipps für euch. Tipp 1, dem Durst vorausschauen. Trinken ist das A und O für unser Gehirn und unsere Konzentration. Greift am besten zu Wasser oder ungesüßten Tee. Idealerweise 2 bis 3 Liter am Tag und am besten schon, bevor der große Durst kommt. Tipp 2, die Hitze aufsperren. Ja, macht tagsüber die Jalousien und Vorhänge dicht und lüftet dann die Räume nur spät nachts oder in den kühlen Morgenstunden durch. So bleibt dann die Wohnung angenehm. Und Tipp 3, aufeinander schauen. Rufen wir einfach kurz mal bei Verwandten, älteren Nachbarn oder Freunden an und erinnern sie mit einem Lächeln ans Wasser trinken. Gemeinsam kommen wir dann super durch diese heißen Sommertage. Und für zwischendurch sorge ich für Superhits und jede Menge gute Laune. Ja, noch gleich. Aura Dione fahren wir noch. Robin Schulz.

0: ich habe schon ein bisschen vorausgeschaut. Wir hören den nächsten 80er Superhit von Elton John. Mit dabei die aktuelle von Alex Warren. Bis gleich.
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0: Österreich erlebt heute spektakulären Riesenvollmond am Himmel. Eine optische Täuschung lässt die Mondscheibe abends riesig wirken. Außerdem, Entwickler fordern Stopp gegen drohenden KI-Kontrollverlust. Mehr als 1000 Experten verlangen strengere Regeln für Software. Und derzeit top geklickt, Walter Ruck verspottet ÖVP-Minister Hartmannsdorfer auf Tonband. Der Wiener Kammerchef nennt den Politiker einen Sachbearbeiter.
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0: Das Wetterupdate, Hochsommer pur bei 29 bis 35 Grad. Neben viel Sonnenschein bilden sich im Bergland, in Oberkärnten und im südlichen Niederösterreich Gewitterzellen mit Unwetterpotenzial. Im Flachland

0: wird dagegen teils lebhaft der Südwind. In Oberösterreich gibt es eine neue Sperre. Nach einem Unfall ist die Eisenstraße, die B115 Richtung Hieflauch zwischen St. Ulrich bei Steyr und Ternberg, komplett dicht. Wir blicken nach Wien. Hier braucht ihr auf der Grünbergstraße Richtung Schönbrunn Geduld. Wegen Baustellen verliert ihr hier zwischen der Gassmannstraße und der Schönbrunner Brücke aktuell 15 Minuten. Und in Niederösterreich, hier staut es sich auf der Brünner Straße der B7 Richtung Drasenhofen vor dem Grenzübergang Weizen auf bis zu 30 Minuten Zeitverlust.
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0: jetzt abstimmen können auf oe24radio.at. Die Umpläne von FIFA-Präsident Gianni Infantino, die sorgen für gewaltigen Zündstoff in der Sportwelt. Unsere aktuelle Frage zeigt nun Umfrage zeigt ein glasklares Stimmungsbild. 62% von euch bezeichnen die Idee, die WM in private Hände zu übergeben, als absoluten Skandal. Die Fans befürchten den endgültigen Ausverkauf des Fußballs an Investoren und 38% sehen das etwas gelassener. Ihnen ist es egal, solange die Leistung auf dem Rasen stimmt. Eines ist uns aber wichtig. Gute Laune gibt's hier nonstop und die Superhits, die laufen hier auf OE24. Freut euch auf jeden Fall auf Elton John, Katy Perry, The Farm. Fahren wir noch den aktuellen Top-Hit von Harry Styles.
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2: Harry Styles, American Girls. American Girls.

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20: Platz 1.
21: Extremer Hitzerekord im Osten Österreichs erwartet. In Bad Deutsch-Altenburg in Niederösterreich könnte das Thermometer auf über 41 Grad steigen. Damit wackelt die bisherige Höchstmarke aus dem Jahr 2013.
20: Platz 2.
21: Verdacht auf Racheaktion in Wiener Kammeraffäre. Marco Fischer hat als einziger Gesprächsteilnehmer keine eidesstattliche Erklärung abgegeben. Die Wiener SPÖ prüft in dieser Sache nun politische Konsequenzen.
20: Platz 3.
21: Karner verteidigt teure Geburtstagsfeier für Ernst Strasser. Das Innenministerium finanzierte das Fest für den früheren Minister im April mit fast 9.000 € Steuergeld. Innenminister Gerhard Karner bezeichnete die Veranstaltung als Austauschtreffen.
20: Platz 4.
21: Faszination am Nachthimmel durch optische Täuschung. Der Juli-Vollmond

0: erscheint heute Abend direkt beim Aufgang am Horizont riesengroß. Das menschliche Gehirn lässt das Gestirn im Vergleich zu Gebäuden mächtiger wirken.
1: Platz 5.
0: Boy George löst mit neuem Israel-Song Hasswelle aus. Der Musiker veröffentlicht ein Lied zum Gedenken an die Opfer des Terroranschlags von 2023. Im Netz zieht er damit scharfe Kritik auf sich.
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4: Wir schauen auf das aktuelle Wetter für den weiteren Nachmittag. Es ist jetzt ordentlich heiß draußen. Wir bewegen uns flächendeckend in einem Bereich von 29 bis heißen 35 Grad. Die Sonne, die scheint intensiv, doch die Wolkenfelder über den Bergen, die werden dichter. Vor allem im Bergland, vom Montafon bis zu den Schladminger Tauern, gehen hier stellenweise kräftige Regenschauer und Gewitter nieder, die auch Oberkärnten und das südliche Niederösterreich treffen können. Und punktuell ist dabei Hagel und Starkregen möglich. Abseits der Bergregionen, da bleibt der Himmel oft freundlich und es weht auch ein teils lebhafter Südwind, der im Osten ein bisschen Durchlüftung bringt. Wir kommen somit zum Verkehrsüberblick in Wien auf der A23 nach einem Unfall Richtung Hirschstetten. Hier steht ihr zwischen dem Verteilerkreis Favoriten und Handelskee im Stau, plant ihr auf jeden Fall 30 Minuten mehr ein. Wir blicken die Steiermark auf die B96. Nach einem Unfall ist die Strecke zwischen Frohjach und Teufenbach in beiden Richtungen komplett gesperrt. Wir blicken wieder nach Wien auf die Brigittenauer Lände, also auf der Lände Richtung Nordbrücke, sorgt ein Unfall für 20 Minuten plus. Auf der Grünbergstraße Richtung Schönbrunn, hier verliert ihr wegen Baustellen ebenfalls 20 Minuten. Und in Niederösterreich auf der B7 Brünner Straße vor dem Grenzübergang Drasenhofen Richtung Tschechien, hier steht ihr weiterhin bis zu 30 Minuten.
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4: Servus, Fina WLAN hier. Ich begleite euch auf OE24. Und egal, ob ihr schon im Auto sitzt, den Sprung ins kühle Nass plant oder im Büro noch kurz die letzten Dinge erledigt, ich sage hier für beste Laune und die besten Tracks. Wir starten mit Coldplay.
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Im Rahmen seiner Welttournee kommt Teddy Swims am 21. März 2027 live in die Wiener Stadthalle. Und jetzt hören wir live Dua Lipa mit einem guten Laune-Song. Dance the Nights. Viel Spaß. Schön.

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4: Österreich erlebt heute spektakulären Riesenvollmond am Himmel. Eine optische Täuschung lässt die Mondscheibe abends riesig wirken. Außerdem, Entwickler fordern Stopp gegen drohenden KI-Kontrollverlust. Mehr als 1000 Experten verlangen strengere Regeln für Software. Und derzeit top geklickt, Walter Ruck verspottet ÖVP-Minister Hartmannsdorfer auf Tonband. Der Wiener Kammerchef nennt den Politiker einen Sachbearbeiter.
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4: Das Wetterupdate, Hochsommer pur bei 29 bis 35 Grad. Neben viel Sonnenschein bilden sich im Bergland, in Oberkärnten und im südlichen Niederösterreich Gewitterzellen mit Unwetterpotenzial. Im Flachland weht dagegen teils lebhafter Südwind. In Wien auf der A23 hat es gekracht. Richtung Hirschstetten verliert die Höhe zwischen dem Verteilerkreis Favoriten und dem Handelskey aktuell gute 30 Minuten. In Niederösterreich staute sich auf der B7 der Brünnerstraße Richtung Drasenhofen vor der tschechischen Grenze. Plant auf jeden Fall auch hier eine halbe Stunde mehr ein. Und in Vorarlberg, hier müsst ihr am Arlberg noch kurz aufpassen. Die B197 ist Richtung St. Anton zwischen Stuben und Alperautz wegen Bauarbeiten noch bis voraussichtlich 17 Uhr gesperrt.
3: BB Rexa, New Religion. Gute Laune, ganz.

0: ist wieder Zeit. Ich habe ein Wochenfinalticket zu vergeben. Die Chance hat jetzt die Jessica. Hallo?
1: Ja, hallo.
0: Ja, servus. Ist da die Jessica dran?
1: Ja.
0: Ja, servus. Zu welchen

0: Radiosender hörst du denn?
1: OE24.
0: Yay! Richtige Antwort. Du hast jetzt gerade das Wochenfinalticket dir gesichert.
1: Wirklich?
0: Ja. Das heißt, du bist jetzt im Lostopf mit dabei, diesen Freitag, okay?
1: Okay.
0: Und
1: ja.
0: Wer weiß, vielleicht reicht es am Ende und du bist dann diejenige, die Koffer packen kann nach Ägypten.
1: Also das wäre toll.
0: Drück dir die Daumen, gell?
1: Dankeschön. Ja.
0: Mich würde es interessieren, warst du denn schon mal in Ägypten?
1: Ja, wir waren letztes Jahr. Und meiner Tochter hat es so gut gefallen und sie möchte unbedingt nochmal hin. Und deswegen habe ich mir gedacht, ich probiere unser Glück und melde uns an.
0: Würdest du da mit deiner Tochter dann hinfliegen oder wie?
1: Ja.
0: Ah, okay.
1: Sie ist 5 und das hat ihr sehr gut gefallen und deswegen.
0: Ja, die Jessica aus Wien, die kann schon ein bisschen relaxen, denn ist fix mit dabei diesen Freitag, die ist im Lostopf. Es geht ja immerhin um einen All-Inclusive-Traumurlaub für 2 nach Ägypten von ETI. Und ihr möchtet auch noch mitmachen? Dann gibt es nur eine Adresse. Meldet euch an auf oe24radio.at. Super jetzt und gute Laune gibt's jetzt von Loi mit Red Eyes.

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17: Platz 1.
18: Erneutes Todesdrama nach Sprung von Brücke auf der Donauinsel. Ein 41-jähriger Mann ist beim Sprung vom Georg-Danzer-Steg in Wien ertrunken. Trotz sofortiger Rettungsmaßnahmen der Feuerwehr kam für den Verunglückten jede Hilfe zu spät.
17: Platz 2.
18: Baustellenchaos bringt Wiener Öffinetz an seine Grenzen. Zahlreiche Gleisarbeiten sorgen auf vielen Straßenbahn- und U-Bahn-Linien für erhebliche Verzögerungen. Fahrgäste müssen sich bis weit in den Sommer hinein auf Umleitungen einstellen.
17: Platz 3.
18: Neue Entwicklung im Streit um geheime Tonaufnahme von Walter Ruck. Marco Fischer hat nun eine eidesstattliche Erklärung abgegeben und bestreitet darin, das Gespräch aufgezeichnet zu haben. Die Ermittlungen zum Urheber laufen weiter.
17: Platz 4.
18: Regierung plant höhere Senkung der Mineralölsteuer ab August. Das Finanzministerium passt die Spritpreisbremse an die wieder gestiegenen Kraftstoffpreise an. Autofahrer in Österreich dürfen auf spürbare Entlastung beim Tanken hoffen.
17: Platz 5.
18: London plant Entzug der Ehrenbürgerschaft von Andrew Mountbatten-Windsor. Die Verwaltung des Finanzbezirks erarbeitet ein neues Verfahren zur Aberkennung der Auszeichnung. Bislang fehlt dafür eine rechtliche Grundlage.
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20: Ja, wir blicken auf das Wetter für euren Feierabend. Der Tageshöchstwerten von 29 bis 35 Grad. Bleibt es aber weiterhin extrem warm und schwül. Und wer im Bergland unterwegs ist, sollte den Himmel unbedingt im Blick behalten. Im Raum Montafon, den Schladmingern Tauern, in Oberkärnten und im südlichen Niederösterreich, da entladen sich hier am späten Nachmittag lokale, teils kräftige Gewitter mit Sturm.

0: Böen und Starkregen. Im übrigen Flachland und rund um die Alpen, da verläuft der Nachmittag recht entspannt und sonnig, abgedämpft von ein paar Wolkenfeldern und lebhaften Südwinds in der Osthälfte. Gleich ist es 2:02. Wir starten in Oberösterreich. Hier ist die Innkreisautobahn, die A8 Richtung Wels, nach einem Unfall zwischen der Alterbachbrücke und der Wels-Traunbrücke gesperrt. In Wien entspannt sich die Lage auf der Schlagader wieder etwas auf der A23 Richtung Hirschstetten. Hier verlierte nach dem Unfall zwischen dem Verteilerkreis Favoriten und Handelskee aktuell noch etwa 15 Minuten. Und in Niederösterreich, hier steht ja auf der B7 der Brünnerstraße vor der Grenze in Drasenhofen ebenfalls noch knapp 15 Minuten im Stau.
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0: Es ist kurz nach 17 Uhr an diesem Mittwochnachmittag. Willkommen in der heißesten Phase des Tages. Ich bin Fina WLAN hier auf OE24. Der Feierabend-Countdown läuft auf Hochtouren. Ich begleite euch jetzt entspannt beim Gang in den Feierabend und helfe euch dabei, den Alltagsstress ein bisschen beiseite zu schieben.
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Summer mit Homebreaker. So klingt euer Feierabend hier auf OE24. Fina WLAN für euch im Studio. Wir hören auf jeden Fall in wenigen Augenblicken einen 80er-Hit von Sandra mit Maria Magdalena. Vorher ist dann noch Lady Gaga am Start. Hier ist aber Pink mit Runaway.

In dieser Stunde, da liefere ich euch auf jeden Fall noch einen 90er Kult-Hits von Mike and the Mechanics. Mit dabei J-Lo. Ja, ein bisschen Hüftschwung. Wir sind auf jeden Fall in wenigen Minuten wieder zurück.

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20: Sommerbaustellen sorgen für großes Verkehrschaos in Wien. Gleichzeitige Sanierungen bei Tram und U-Bahn belasten Fahrgäste stark. Derzeit auf der 2 heftiger Streit um verdeckte Aufnahme in Wiener Kammer. Der rote SWV-Chef weist Vorwürfe rund um das vertrauliche Band zurück. Und aktuell top geklickt, tragisches Badeunglück nach Brückensprung auf Donauinsel. Ein betrunkener Mann ist beim Georg-Danzer-Steg ins Wasser gesprungen und ertrunken.
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20: Wie wird das Wetter später hier im Bergland? Ziehen dann am Abend noch einzelne Gewitter durch. Abseits davon klingt dann der Tag sehr

0: und teils sonnig aus. Die Nacht, die wird dann meist klar bei milden 13 bis 19 Grad in den Alpen und 17 bis 23 Grad im Flachland. In Oberösterreich bleibt die Hauptverbindung dicht. Die Inkreis-Autobahn, die A8, ist Richtung Wels nach einem Unfall zwischen der Eiterbachbrücke und der Wels-Taunbrücke gesperrt. In Wien zieht der Stau auf der Südosttangente wieder etwas an. Auf der A23 Richtung Hirschstetten, hier verliert er nach dem Unfall zwischen dem Vortalerkreis Favoriten und Handelskee aktuell 20 Minuten. In der Steiermark gibt es eine neue Behinderung auf der Murtal-Schnellstraße der S36 Richtung Judenburg. Hier ist die Abfahrt Zeltweg West nach einem Unfall gesperrt. Zudem bleibt die B96 zwischen Frohjach und Teufenbach dicht. Und in Graz auf der B67A wird der Verkehr nach einem Unfall wechselseitig angehalten. Und in Niederösterreich steht er auf der B7 der Brünnerstraße vor dem Grenzübergang Drasenhofen knapp 15 Minuten im Stau.
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0: US-Präsident Donald Trump hat mit scharfen Worten auf den iranischen Raketenangriff auf US-Stützpunkte reagiert. Nach der erfolgreichen Abwehr von 5 Geschossen in Jordanien drohte Trump dem Regime in Teheran mit massiven Vergeltungsschlägen durch das US-Militär. Die Attacke erfolgte trotz einer vorübergehenden Pause der US-Angriffe, die Raum für Verhandlungen schaffen sollte.
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20: Platz 1.
21: Drohung von Donald Trump nach Raketenangriff auf US-Truppen. Die Streitkräfte haben die Geschosse über Jordanien abgefangen. Der US-Präsident kündigt nun eine extrem harte militärische Antwort an.
20: Platz 2.
21: Tragisches Unglück nach Brückensprung auf der Donauinsel. Ein 41-jähriger Mann ist beim Georg-Danzer-Steg in Wien ertrunken. Die Wasserpolizei schließt Fremdverschulden aus.
20: Platz 3.
21: Wirtschaftskammer-Vize Fischer schickt eidesstattliche Erklärung. Marco Fischer bestreitet nun schriftlich, das vertrauliche Gespräch mit Walter Ruck geheim aufgezeichnet zu haben.
20: Platz 4.
21: Neuer Hitzerekord im Osten von Österreich befürchtet. In Bad Deutsch-Altenburg in Niederösterreich könnte das Thermometer auf über 41 Grad steigen. Meteorologen sagen keine rasche Abkühlung voraus.
20: Platz 5.
21: Massive Verzögerungen im Wiener Nahverkehr durch Sommerbaustellen. Die Wiener Linien sanierten gleichzeitig zahlreiche Strecken im gesamten Stadtgebiet. Fahrgäste müssen vielerorts auf Ausweichrouten ausweichen.
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23: Wir schauen auf das Feierabendwetter. Nach einem drückend heißen Tag mit Höchstwerten von 29 bis 35 Grad gehen im Bergland am Abend dann vereinzelt noch kräftige Gewitter nieder. Ansonsten verabschiedet sich der Tag im Großen

0: Großteil des Landes dann mit einem sehr warmen Mix aus Sonne und Wolken. Die Nacht, die verläuft dann flächendeckend ruhig, die Gewitter klingen überall ab und der Sternenhimmel setzt sich durch. Es bleibt eine recht milde Sommernacht, die Tiefstwerte sinken auf 13 bis 19 Grad in den Tälern und 17 bis 23 Grad im Hügel und Flachland. Macht euch einen wunderschönen und vor allem entspannten Abend im Freien. In Oberösterreich bleibt die A8 gesperrt. Die Innkreisautobahn ist Richtung Wels nach einem Unfall zwischen der Alterbachbrücke und der Wels-Traunbrücke nach wie vor komplett dicht. In Wien erfordert die Südosttangente weiterhin Geduld auf der A23 Richtung Hirschstetten. Hier verliert er nach einem Unfall zwischen dem Verteilerkreis Favoriten und Handelsky aktuell 20 Minuten. In der Steiermark hier gibt es weiterhin drei Behinderungen. Auf der Murtal-Schnellstraße der S36 Richtung Judenburg ist die Abfahrt Zeltweg West nach einem Unfall gesperrt. Zudem bleibt auch hier die Murtalstraße, die B96 zwischen Frohjach und Teufenbach dicht und in Graz auf der B67A wird der Verkehr wechselseitig angehalten. Und in Niederösterreich steht hier auf der Brünnerstraße der B7 vor dem Grenzübergang Drasenhofen knapp 15 Minuten im Stau.
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0: Wahnsinn, wie die Zeit vergeht. Es ist kurz nach 18 Uhr. Willkommen im Feierabend. Ich bin Fina WLAN hier auf OE24. Die Arbeit ist für heute hoffentlich geschafft. Der Abend, der gehört ganz euch.
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2: Sommerbaustellen sorgen für großes Verkehrschaos in Wien. Gleichzeitige Sanierungen bei Tram und U-Bahn belasten Fahrgäste stark. Derzeit auf der 2 heftiger Streit um verdeckte Aufnahme in Wiener Kammer. Der rote SWV-Chef weist Vorwürfe rund um das vertrauliche Band zurück. Und aktuell top geklickt, tragisches Badeunglück nach Brückensprung auf Donauinsel. Ein betrunkener Mann ist beim Georg-Danzer-Steg ins Wasser gesprungen und ertrunken.
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2: Wie wird das Wetter später hier im Bergland? Ziehen dann am Abend noch einzelne Gewitter durch. Abseits davon klingt dann der Tag sehr warm und teils sonnig aus. Die Nacht, die wird dann meist klar bei milden 13 bis 19 Grad in den Alpen und 17 bis 23 Grad im Flachland. In Tirol hat es gleich doppelt gekracht auf der Inntal-Autobahn der A12 Richtung Arlberg. Hier braucht ihr zwischen Innsbruck-West und Völs-Kranebitten nach einem Unfall aktuell 20 Minuten länger. Zudem ist die Hochkönigstraße, die B164 zwischen St. Johann in Tirol und Roseneck, nach einem Unfall komplett gesperrt. In Wien, hier müsst ihr auf der A23 Südosttangente Richtung hier steppen. Zwischen dem Verteilerkreis Favoriten und Handelskee nach einem Unfall weiteren 20 Minuten einplanen. Auf der Grünbergstraße Richtung Schönbrunn, hier verliert ihr wegen Baustellen 15 Minuten. Und in Niederösterreich, hier steht ihr auf der Brünnerstraße der B7 vor dem Grenzübergang Drasenhofen knapp 15 Minuten im Stau.
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2: Und hier ist schon der nächste gute Laune-Hit.

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12: Platz 1.
13: Drohung von Donald Trump nach Raketenangriff auf US-Truppen. Die Streitkräfte haben die Geschosse über Jordanien abgefangen. Der US-Präsident kündigt nun eine extrem harte militärische Antwort an.
12: Platz 2.
13: Tragisches Unglück nach Brückensprung auf der Donauinsel. Ein 41-jähriger Mann ist beim Georg-Danzer-Steg in Wien ertrunken. Die Wasserpolizei schließt Fremdverschulden aus.
12: Platz 3.
13: Wirtschaftskammer-Vize Fischer schickt eidesstattliche Erklärung. Marco Fischer bestreitet nun schriftlich, das vertrauliche Gespräch mit Walter Ruck geheim aufgezeichnet zu haben.
12: Platz 4.
13: Neuer Hitzerekord im Osten von Österreich befürchtet. In Bad Deutsch-Altenburg in Niederösterreich könnte das Thermometer auf über 41 Grad steigen. Meteorologen sagen keine rasche Abkühlung voraus.
12: Platz 5.
13: Massive Verzögerungen im Wiener Nahverkehr durch Sommerbaustellen. Die Wiener Linien sanierten gleichzeitig zahlreiche Strecken im gesamten Stadtgebiet. Fahrgäste müssen vielerorts auf Ausweichrouten ausweichen.
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15: Wir schauen auf das Feierabendwetter. Nach einem drückend heißen Tag mit Höchstwerten von 29 bis 35 Grad gehen im Bergland am Abend dann vereinzelt noch kräftige Gewitter nieder. Ansonsten verabschiedet sich der Tag im Großteil des Landes dann mit einem sehr warmen Mix aus Sonne und Wolken. Die Nacht, die verläuft dann flächendeckend ruhig. Die Gewitter klingen überall ab und der Sternenhimmel setzt sich durch. Es bleibt eine recht milde Sommernacht. Die Tiefstwerte sinken auf 13 bis 19 Grad in den Tälern und 17 bis 23 Grad im Hügel und Flachland. Macht euch einen wunderschönen und vor allem entspannten Abend.

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7: Holly Humberstone. To Love Somebody.
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1: Harry Styles, American Girls. American Girls.

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1: Jennifer Lopez featuring David Guetta. Save Me Tonight.

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